0: Frau Feinstein, Frau Schmutzow, Edmund Erlebschloss. Sieht ihr mal, davon hätte ich nicht gebraucht. Und meine Idee.
1: Sit you down, Father. Rescue.